0: Ja, Papa. Nochmal?
1: Super, was?
0: Nochmal? Der war wieder so. Was möchtest du? Die Karte, so eine Schreibt immer eine dabei hat. Zack, Mama. Da kannst du jetzt mal in der Sonne genießen. Wie Karte sind das?
2: Ich bin gerade, guck mal, ich bin wieder her.

Nee, überhaupt nicht. Nö, ich war einfach nur, ich bin keine Nähmaschine, warum? Nur habe ich.

0: hediye kokuyor. Ama bu şişlikleri öyle mi?
1: Ja, nee, wann hat sie dir geschrieben, dass sie gegangen sind?